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1: Viele Nachtlokale habe ich schon gesehen, keines war so scharf und schön. Louisiana Jane und Tammy heißt das Dancing-Paar. Sie verdienen sich ihr Money nachts in der Casino-Bar. Und sie tanzen immer voll